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Guten Morgen und herzlich willkommen zu Jazz and Beyond auf Radio 674 FM. Am Mikrofon Uwe Bräutigam. Heute steht eine Vorschau des Multiphonics Festivals rund um die Klarinette im Mittelpunkt der Sendung. Zu Gast ist die Klarinettistin und künstlerische Leiterin des Festivals, Annette Maye. Außerdem stellen wir neue Scheiben vor von Quattro Nuevo meets Marion und Soba, Juliana Blumenschein, Nefertiti Quartett und Nils Wogram und Nelly Hechler. Los geht's jetzt mit kolumbianischer Musik aus dem Baskenland. Cumbia sobre el mar, eine Cumbia über das Meer von der Gruppe Aldacan.

Los geht's jetzt mit kolumbianischer Musik aus dem Baskenland. Cumbia sobre el mar, eine Cumbia über das Meer von der Gruppe Aldacan.

Cumbia Sobre el Mar von der baskischen Gruppe Aldakan, featuring Laura Marcos, die so wunderbar Fagott gespielt hat. Der Titel stammt aus dem Album Afro-Latin Grooves Volume 1 von 2020. Auch die nächste Musik ist aus Lateinamerika. Yo Soy María von Astor Piazzolla aus seiner Tango-Operita María de Buenos Aires, dargeboten von Cuatro Nuevo und dem Duo Marion und Sobo. Beide Gruppen haben ein gemeinsames Album herausgebracht, Cuatro Nuevo meets Marion und Sobo. Cuatro Nuevo machen seit über 30 Jahren

erfolgreich Instrumentalmusik, Musik aus aller Welt, von Tango, Jazz, Chansons, brasilianische Musik und vieles mehr. Die Musiker von Cuatro Nuevo finden es reizvoll, Songs wie »Bei dir war es immer so schön« oder andere, die sie gerne mal auch mit Gesang spielen würden, die sie aber seit Jahren instrumental im Programm haben, nun endlich mit Gesang aufnehmen zu können. Und besonders hat ihnen gefallen, dass sie auch zwei textbasierte Piazzolla-Kompositionen zu Gehör bringen können. Eine davon ist »Yo soy María«. Das Bonner Duo Mario und Sobo mit der Sängerin Marion Lefond-Preuß und dem Gitarristen Alexander Sobo Sobruczynski haben ebenso wie Cuatro Nuevo in unserer Sendung, haben wir die schon oft gespielt. Zuletzt haben wir Marion und Sobos neues Album Gomera vorgestellt. Aber zusammen haben die beiden Gruppen noch nie gespielt und so konnten wir sie auch noch nie zusammen hier euch präsentieren. Offenheit für die Welt und die Menschen um uns herum, das ist es, was mich mit dem sympathischen Musiker von Cuatro Nuevo verbindet. Wir teilen die Freude daran, Eindrücke von Reisen und Begegnungen in Musik zu verwandeln, sagt Marion über ihre Zusammenarbeit mit Cuatro Nuevo. Wir hören nun »Yo soy María«.

0: Io soy Maria von Astor Piazzolla von Quattro Nuevo meets Marion und Soba aus ihrem neuen Album Une Belle Histoire, das bei Fine Music erschienen ist. Das ist das Label von Quattro Nuevo. Bei mir im Studio zu Gast ist Annette Maye, Klarinettistin, Komponistin und die künstlerische Leiterin des Multiphonics Festivals rund um die Klarinette. Guten Morgen, Annette.
1: Guten Morgen, lieber Uwe.
0: Dein Besuch im Studio hat ja schon Traditionen.
1: Ja, ich freue mich jedes Jahr aufs Neue, einmal hier zu Gast sein zu dürfen und über das Multiphonics Festival zu sprechen. Vielen Dank für die Einladung.
0: Gerne. Freude ist auch auf meiner Seite. Das Festival findet also, sonst würden wir uns hier nicht treffen, wieder statt, und zwar vom 21. Oktober bis zum 25. Oktober in Köln. Und ihr seid auch wieder im alten Pfandhaus zurück in der Südstadt. Aber bevor wir darüber sprechen, wollen wir doch beim Eröffnungskonzert beginnen. Und das ist in der alten Feuerwache.
1: Genau, in der alten Feuerwache, wo bekanntermaßen ja auch eher zeitgenössische Konzerte stattfinden. Und tatsächlich starten wir das Festival mit einer Uraufführung. Die Uraufführung Blessings, also Segnungen, heißt das Programm. Und das ist eine Komposition für 15 Musikerinnen und Musiker für das Beyond the Roots Large Ensemble, unser transkulturelles Orchester, was wir seit 2024 gegründet haben. Das ist eine Komposition von Antonis Anisegos, unserem Pianisten, der zugleich ein sehr etablierter und renommierter Komponist für zeitgenössische Musik ist. Er lebt in Berlin seit vielen Jahrzehnten, hat Komposition in Budapest und Wien studiert, Klavier in Thessaloniki und Köln und auch in Berlin. Also Jazzklavier hat er hier bei John Taylor studiert und er ist eben unser Pianist. Und das Besondere an dem Ensemble ist, dass immer Leute aus dem Ensemble für einen Zyklus sozusagen komponieren. Das ist jetzt die vierte Uraufführung des Ensembles und inhaltlich geht es um Anam Cara. Das ist ein keltisches Wort, das bedeutet Seelenfreund. Und zwar hat Antonis 6 Gedichte des irischen Dichters, Philosophen und Experten der keltischen Tradition John O'Donoghue vertont aus dem gleichnamigen Buch Anam Cara. Und das sind solche Segnungen, a friendship blessing, a blessing for the senses, a blessing of solitude, a blessing for old age und a blessing for death. Und ja, 6 Gedichte hat er vertont über Verbundenheit, Erinnerung und spirituelle Erfahrung. Zu der Musik kann ich bisher nur sagen, weil ich jetzt nur die Noten kenne. Es gibt ja noch keine Aufführungen und auch noch keine Proben. Die finden direkt vor der Uraufführung statt, also in den Tagen davor. Da werden natürlich viel komponierte Passagen sein, aber auch Improvisationskonzepte, oder das Orchester wird in verschiedene Kleingruppen geteilt, die dann für sich arbeiten oder auch ineinander dann greifen. Also das ist ein sehr freies Konzept, auch ohne Dirigat, sodass dass wir selbstständig da agieren werden. In den vormaligen Programmen hatten wir immer jemanden aus dem Orchester, der es auch dirigiert hat, seine eigene Komposition. Letztes Mal Iranian Poetry, davor war es ein Stück von mir. Und beim ersten Mal hatte Albrecht Maurer, unser Geiger, komponiert.
0: Mhm. Ja, ich freue mich schon. Ich werde selber auch zu diesem Konzert kommen. Beyond the Roots Large Ensemble habe ich eigentlich nie verpasst. Deshalb freue ich mich ganz besonders. Wir können leider, hast es ja schon gesagt, noch nichts von der ganz aktuellen Produktion spielen. Deshalb werden wir ein älteres Stück spielen, Here and Now, aus dem Here and Now Suite. Beyond the Roots Large Ensemble, einen kleinen Ausschnitt, aber da habt ihr so ein bisschen schon mal einen Eindruck, wie dieses Ensemble klingen kann.

0: Das war ein Ausschnitt aus Here and Now vom Beyond the Roots Large Ensemble, das am Mittwoch, den 21.10. das Multiphonics Festival in der Alten Feuerwache in Köln eröffnen wird, mit einer ganz brandneuen Produktion, einer Uraufführung, wie die Annette eben sagte, die bei uns im Studio ist, die künstlerische Leiterin des Festivals, Annette Maye. Annette, das war der Eröffnungstag, der Mittwoch. Wie geht's am Donnerstag weiter? Ihr habt dann einen Ortswechsel.
1: Genau, wir ziehen von der Alten Feuerwache in die Kölner Südstadt, ins alte Pfandhaus am Karthäuserwald 20. Ja, in früheren Jahren eine sehr bekannte Spielstätte für Jazzkonzerte aller Art. Inzwischen ist es etwas stiller geworden, aber wir versuchen das wieder ein bisschen zu beleben, diesen wunderbaren Raum, der ja im Grunde so einer kleinen Arena, so einem kleinen Amphitheater gleicht. Das heißt, in der Mitte haben wir die Bühne und drumherum haben wir die Sitzreihen. Also rundum fast in so einem Oval. Es ist eine ganz schöne Atmosphäre, eine tolle Akustik und da freue ich mich persönlich auch sehr drauf, weil wir hatten frühere Festivals auch dort, also sehr viele Konzerte auf früheren Festivalausgaben im Alten Pfandhaus gemacht. Und genau, das ist ein Doppelkonzertabend, also wir haben im Pfandhaus insgesamt 4 Konzerte und davon sind 3 Doppelkonzerte. Das ist mir sehr wichtig, das zu erwähnen. Das heißt, wenn man ein Ticket für diesen Abend auch erwirbt, dann bekommt man wirklich 2 Konzertsets mit 2 unterschiedlichen Bands. Und es geht jeweils um 19 Uhr los. Auch so am 22.10. starten wir mit dem Schien-Trio um 19 Uhr. Das ist ein Trio aus Bassklarinette, Klarinette, E-Gitarre und Drums. Die Bandleaderin ist Shabnam Parvarish, eine aus dem Iran stammende Klarinettistin, die ihr Projekt als ja, ich würde mal sagen, Zitat, musikalische Migration beschreibt. Das ist eine Fusion zwischen Jazz, Rock und elektronischer Klangkunst, nämlich die E-Gitarre wird natürlich verschiedene Effekte benutzen, aber vor allen Dingen die Shabnam benutzt auch elektronische Effekte, um ihre Bassklarinette anders klingen zu lassen. Und sie haben ein neues Album, Transitory heißt es, das ist bei Unit Records in der Schweiz erschienen, bei diesem Schweizer Label 2026, das ist also ganz neu, quasi ein Album-Release-Konzert kann man sagen, CD-Release-Konzert. Und im Grunde versteht sich dieses Werk, dieses Programm als eine introspektive musikalische Reise durch die Turbulenzen und die Fragilität und Schnelllebigkeit unserer modernen Welt. Der Name Transitory bedeutet auch so etwas wie vergänglich, flüchtig und thematisiert das Schwinden von Stabilität, fängt das Gefühl des permanenten Wandels und der Transformation ein. Und dazu ist auch noch zu sagen, dass die Stücke von Shabnam komponiert sind, sie auch das Album selber künstlerisch gestaltet hat, also das Cover. Und in den Musikstücken spiegelt sich auch ihre Biografie ein bisschen wider, ihre Erfahrungen aus der Kindheit im Iran, der Freiheitskampf, die Frauenrechte, die nicht vorhandenen. Und ist interessant auf jeden Fall. Es ist zwischen lyrischen, wirklich sehr spacigen, fast psychedelischen Passagen und auch sehr harten Beats und auch verschieden ungerade wirkenden Rhythmen eine interessante zeitgenössische Musik, kann man sagen. Und das ist der erste Teil des Abends. Und am zweiten Teil des Abends switchen wir ganz woanders hin. Wir haben dann nicht mehr die Klarinette so im Fokus, sondern unser Festival öffnet sich ja seit einigen Jahren auch anderen Holzblasinstrumenten immer wieder. In diesem Jahr haben wir auch wieder die Flöte dabei, die Querflöte, präsentiert durch Daniel Manrique Smith in der Formation Gingem, ein Köln-Bonner Quartett, was es seit 2013 gibt. Ich kenne den Daniel auch recht gut persönlich. Ich spiele mit ihm selber auch in einer anderen Band von Gina Schwarz. Und die Band hat sich, wie gesagt, 2013 gegründet. Also der Daniel spielt C-Flöte, Altflöte, Bassflöte, benutzt auch verschiedene Effekte. Dann haben wir noch Johann May an der Gitarre, Kontrabass und Ebers, Bentay, Trawinski und Nico Stahlmann an den Drums. Und ja, was ich zu Daniels Spiel sagen kann, ist etwas sehr Besonderes. Er macht so eine Art Beatboxen, Beatbox auf der Querflöte, kombiniert mit rhythmischen Atemgeräuschen. Und die Musik changiert auch so ein bisschen zwischen Hip-Hop-Beats, Balkan-Grooves, klassischen Elementen, lateinamerikanischer Folklore, was natürlich auch mit Daniels Herkunft zu tun hat. Er ist in Lima in Chile geboren und aufgewachsen und hatte zunächst auch
0: Peru.
1: Nur, Entschuldigung, Peru, ja, das war jetzt Mailand oder Madrid, ne, Hauptsache Italien. Nein, also genau, er stammt aus Peru. Entschuldigung, und kam dann mit ungefähr 20 Jahren nach Köln und hat hier klassische Querflöte und Jazzflöte bei Michael Häupl an der Kölner Musikhochschule studiert.
0: Ja, wir haben Jin Jim auch schon einige Male hier in unseren Sendungen gespielt, auch schon mal als Vorbereitung für das Multiphonics Festival, als er auch schon dabei war. Und das war auch damals im alten Pfandhaus, interessanterweise, wo er auch aufgetreten ist. Das war auch ein wunderbares Konzert. Und wir fangen auch gleich mit Jin Jim an, mit der Musik dieser Band. Und zwar ein Ausschnitt aus einem Live-Mitschnitt, Die Ankunft des Kaisers. Und direkt im Anschluss hören wir dann das Schien-Trio, von dem wir eben auch gehört haben, was die für Musik machen, sodass das ineinander übergeht und dann bekommt ihr quasi einen kleinen Einblick in diesen Donnerstagabend des Festivals.
1: Das hat mich jetzt am Sonntag.

0: Das war Cocoon vom Sheen Trio. Spannende Musik. Davor haben wir ein Stück von Jim Jim, einen Ausschnitt aus einem Live-Konzert gehört mit dem Titel Die Ankunft des Kaisers. Die beiden Bands spielen am 22.10. im Alten Pfandhaus auf dem Multiphonics Festival. Der Freitag des Festivals startet französisch.
1: Ja, wir haben um 19 Uhr das Duo Louis Clavis und Benjamin Moussey, also Bassklarinette, Klarinette und Klavier. Dieses Duo spielt schon sehr, sehr lange zusammen. Louis Clavis war, glaube ich, schon 3 oder 4 Mal im Laufe der letzten Jahre auf unserem Festival, aber noch nie im Duo mit dem Benjamin. Und ja, das ist ein, kann man sagen, zeitgenössischer Kammerjazz, der in freie Improvisationen auch immer wieder mündet und dann wieder in die Komposition zurückgeht. Ein sehr feinsinniges, ein sehr feinsinniger musikalischer Dialog der beiden zwischen melancholischen Passagen, aber auch ganz eruptiven, wilden, ausrastenden Improvisationen. Das Duo hat ein neues, also naja, ganz neu, also ein 2 Jahre altes ECM-Album, Unfolding, und dieses Programm spielen sie eben auch bei uns. Louis Clavis ist eigentlich so ein Kristallisationspunkt der französischen Jazzszene bis heute. Einer der wichtigsten Vertreter der sogenannten Folklore Imaginaire, also die imaginäre Folklore. Er lebt gar nicht in Paris, sondern in Lyon, was ich auch schön finde, weil ja die meisten Musiker sich immer in Paris alle sammeln, aber er ist natürlich auch sehr oft in Paris, aber auch auf der ganzen Welt. Ich habe ihn schon zufällig wirklich schon 3, 4 Mal an ganz unterschiedlichen Orten in Europa getroffen, wo er dann plötzlich reinstolzierte mit seinem Bassklarinettenkoffer. Also er ist wirklich ein sehr, sehr wichtiger Musiker, zusammen mit dem leider inzwischen verstorbenen Michel Portal. Und deswegen wird er auch immer wieder von uns eingeladen. Ich finde ihn stilprägend und ja, wichtig. Es ist schön, ihn wieder dabei zu haben. Und genau, ich wollte auch noch sagen, dass wir für diesen Abend, also es ist ja ein Doppelkonzertabend, über das Projekt spreche ich jetzt auch direkt gleich hinterher, an diesem Abend auch eine Kartenverlosung für diesen Abend machen, für diesen Doppelkonzertabend. Nämlich um 20.30 Uhr kommt dann das Sylvie Courvoisier Trio, über das ich gleich sprechen werde. Und für diesen Abend verlosen wir 2 Tickets und ihr könnt einfach an unsere E-Mail-Adresse vom Multiphonics Festival schreiben mit dem Stichwort 23.10. Und zwar lautet diese Mail-Adresse contact@multiphonics-festival.com. contact@multiphonics-festival.com oder kontaktiert uns einfach über unsere Homepage oder Facebook, Instagram. Da sind wir auch vertreten mit dem Festival. Und genau, da könnt ihr dann dieses wunderbare Duo hören. Da hören wir auch dann später auch Musik von hier in der Sendung. Und als zweiter Act kommt dann ein Trio aus den Staaten, nämlich Sylvie Courvoisier mit ihrem Trio. Sie selber ist keine Amerikanerin, sie stammt aus der Schweiz, lebt aber schon seit fast 30 Jahren in New York City. Sie ist eine Vertreterin der freien Improvisation, eine Grenzgängerin zwischen neuer Musik und Free Jazz. Sie ist festes Mitglied in den Formationen von John Zorn. Da muss man eigentlich nicht mehr viel sagen. Sie ist eine sehr, sehr etablierte, sehr, sehr bekannte Musikerin, hat mit Mark Feldman, dem Geiger, gearbeitet. Aktuell arbeitet sie auch mit Mary Halverson. Und sie kommt eben mit ihren Trio-Partnern Ned Rothenberg, ein New Yorker Klarinettist und Bassklarinettist, und Nasheed Waits an den Drums, also auch kein Unbekannter. Und ihre Musik ist im Grunde genommen komplett frei improvisiert. Es gibt noch kein Album, kein gemeinsames. Eigentlich ist es eine Live-Band, die tourt durch die Welt, und ja, da werden wir gleich Musik hören, nehme ich mal an.
0: Nee, von denen hören wir keine, wir hören aber Musik.
1: Genau, wir hören Musik von Clavis und Moussey, genau, und zwar heißt das Stück A Garden in Isfahan, also ein Garten in Isfahan. Mhm.

0: Der Garten in Isfahan von Louis Clavis und wie hieß nochmal der?
1: Benjamin Mousset.
0: Ah, Benjamin Mousset. Ich müsste den Namen eigentlich gut wissen, denn ich habe den sehr oft schon live gesehen und das ist ein wahnsinniger Pianist. Mhm. Ich habe ihn in der Jazzschmiede auch zusammen mal mit Louis Clavis gesehen, mhm. Da waren die in einem Quartett. Mhm. Alleine für ihn dahin zu gehen, lohnt sich.
1: Genau.
0: Also meldet euch bei Annette über die Adresse Kontakt, alles mit C, @multiphonics-festival.com, wenn ihr 2 Karten für diesen Abend haben wollt. Stichwort 23.10. Am Samstag geht's weiter, auch wieder im alten Pfandhaus. Und der Abend ist so ein bisschen von World Jazz und Jazz Rock geprägt.
1: Genau, es geht um 19 Uhr wieder los mit einem Trio aus Frankfurt, Kadim Sex, Tony Clark und Max Kluth. Ja, sie leben alle in Frankfurt, aber es ist eigentlich eine Fusion zwischen senegalesisch-westafrikanischen Rhythmen, fernöstlicher Meditationsmusik und modernen europäischen Jazz und auch ein paar japanische Einflüsse. Unser Holzblasinstrument in diesem Projekt ist die Shakuhachi-Flöte, die von Tony Clark wunderbar gespielt wird. Tony Clark hat klassische Komposition und auch japanische Musik studiert und verbindet so meditative Zen-Tradition mit Fundamenten von Rockmusik. Er spielt auch übrigens in dem Trio ab und zu E-Bass, also er wechselt auch die Instrumente. Dann haben wir den Max Kluth, der das Frankfurter Jazz-Stipendium gewonnen hat und wichtig zu erwähnen, sich sehr intensiv mit der indischen Musik beschäftigt und beschäftigt hat. Er hat 3 ganze Jahre in Mumbai gelebt und verbracht und studiert und bereichert das Trio natürlich ganz enorm. Er ist auch in meinen Augen eigentlich so der Bandleader. Sehr komplexe Skalen. Er hat so eine Doppelhalsgitarre, wo er eben auch die Makam-Skalen spielen kann, die Vierteltonmusik und bringt da wirklich so orientalisches Flair auch rein. Und dann haben wir aus dem Senegal, aus einer Griot-Musikerfamilie stammend, Kadim Sek. Er spielt verschiedenste Percussion-Instrumente, singt auch in diesem Projekt und spielt eine westafrikanische Harfe, die nennt sich Kamale Ngoni. Das ist so dieses Trio und ich bin sehr gespannt darauf und freue mich sehr auf dieses Trio. Und ja, im Anschluss um 20.30 Uhr kommt dann das Projekt Gnawa World Blues. Da haben wir 3 sehr bekannte, eigentlich 4 sehr bekannte Musiker. Also ich kenne sie als Trio, aber diesmal haben sie einen Saxophonisten, Klarinettisten aus Belgien dabei. Das ist die Besetzung mit Majid Bekas, den marokkanischen Meister an der marokkanischen Basslaute Gimbri, den ich vor über 20 Jahren persönlich kennengelernt habe in Marokko bei einer Tournee, wo uns das Goethe-Institut mit ihm bekannt gemacht hatte und wir dann mit ihm auch, das war im Jahr 2003, dann auch einige seiner Gnawa-Lieder auf der Bühne gespielt haben mit meinem Ensemble Fis oder unserem Ensemble Fis. Das heißt, das ist eine lange persönliche Verbindung, die ich zu Majid irgendwie habe. Ich habe ihn dann viele Jahre später nochmal in Marokko getroffen, als ich dort mit der Chelsea Brass Band auf einem Festival in Rabat gespielt habe. Und bin ihm jetzt jüngst und diesem Projekt auch, Gnawa World Blues, jüngst in Waidhofen in Österreich auf einem Festival zufällig auch begegnet und habe sie mir angehört. Dort allerdings ohne den Manuel Hermia, der jetzt bei uns auf dem Festival mit zu Gast sein wird. Und wichtig, es ist, sind noch 2 andere große Namen dabei. Nguyen Le, der franco-vietnamesische Jazzgitarrist und ja, der legendäre Drummer aus den USA, Hamid Drake, der auch im letzten Jahr schon in Wuppertal auf unserem Festival dabei gewesen war. Und sie spielen eine Fusion aus dieser genauer Musiktradition, die Musik der schwarzafrikanischen ehemaligen Subsahara-Jazzgitarristen also unterhalb der Sahara stammenden Sklaven, die in Marokko dann eben als Sklaven leben mussten, die hatten ihre eigene Musik, diese Gnawa-Musik, eine sehr rhythmische, pentatonisch geprägte und auch in Trance-Zustände führende Musik. Das verschmilzt eben mit fernöstlichen Klangfarben und Jazz- und psychedelischen Rock-Elementen, vor allen Dingen über die Gitarre von Nguyen Le und eben diesen pulsierenden Rhythmen dieses Wahnsinns-Drummers Hamid Drake. Also ich bin wirklich sehr begeistert und freue mich auch auf Manuel Hermia aus Belgien als Reed-Spieler.
0: Wir hören jetzt rein, dann könnt ihr euch selbst nochmal ein Bild oder einen Hörgenuss machen. Und zwar hören wir von dem Gnawa World Blues den Titel Goree Blues.

0: Goree Blues vom Nawa World Blues. 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Im Studio ist Annette Maye, die künstlerische Leiterin des Multiphonics Festival. Nawa World Blues spielen am Samstag, den 24.10. im Alten Pfandhaus. Ein Abend, den wir sicher nicht verpassen sollten. Annette, du bist auf der Eröffnung des Festivals mit dem Beyond the Roots Large Ensemble an der Klarinette zu hören. Und du bist auch auf dem Abschlusskonzert am Sonntag mit dem Ensemble Fis Fis zu hören.
1: Genau, das ist unser Abschlusskonzert vom Festival um 18 Uhr schon, weil Sonntag ist. Da machen die Leute ja immer etwas früher die Konzerte und müssen auch früher nach Hause gehen. Deswegen schon um 18 Uhr und ich freue mich nach längerer Zeit auch mal wieder mit meiner ältesten Gruppe, dem Ensemble Fis Fis, zu kommen. Das ist eigentlich eine der Pionierbands in Deutschland, kann man sagen, für transkulturelle Crossover-Musik, also ein deutsch-türkisches Trio, was tatsächlich Mitte der 90er Jahre sich gegründet hat. Also jetzt schon über 30 Jahre spielen wir mit diesem Trio, sind auch viel, viel rumgereist, auf fast allen Kontinenten bis auf USA, also Amerika und Australien. Da verbindet mich einfach sehr viel Geschichte, Erinnerung mit dieser Gruppe. Wir treten auf mit einem ganz speziellen Programm. Wir haben auch ganz unterschiedliche Mottos und Programme immer. Diesmal Mozart im Morgenland oder die Entführten aus dem Serail. Und wir treten auch in einer neuen Besetzung auf. Die gibt es erst seit letztem Sommer. Wir haben jetzt den Jörg Brinkmann am Cello dabei, der auch unter anderem mit Markus Stockhausen spielt und vielen mit den Wasserfuhrbrüdern und so weiter. Also ein sehr versierter Musiker, der sich sowohl im Jazz, in der Improvisation sehr wohl fühlt, als auch klassische Musik spielen kann und der ganz mühelos zwischen den Genres hin und her switchen kann oder eben auch gleiten kann. Und um das zwischen den Genres hin und her gleiten geht es auch in. Wir haben jetzt den Jörg Brinkmann am Cello dabei, der auch unter anderem mit Markus Stockhausen spielt und vielen mit den Wasserfuhrbrüdern und so weiter. Also ein sehr versierter Musiker, der sich sowohl im Jazz, in der Improvisation sehr wohl fühlt, als auch klassische Musik spielen kann und der ganz mühelos zwischen den Genres hin und her switchen kann oder eben auch gleiten kann. Und um das zwischen den Genres hin und her gleiten geht, ist auch in diesem Programm. Es geht eigentlich um die Musik von Mozart.

0: und osmanischer Musik. Und wir haben uns überlegt, wie würde die Oper Die Entführung aus dem Serai eigentlich klingen heute, wenn Mozart wirklich türkische Musik selbst gehört hätte und nicht nur so aus Erzählungen oder aus dem, was eben aus diesen Türkenbelagerungen an Instrumenten und Erinnerungen übrig geblieben ist in unsere westliche Musik eingeflossen ist, sondern wenn er wirklich mal dort gewesen wäre, zum Beispiel in Konstantinopel, Istanbul und türkischen Musikern begegnet wäre. Und so haben wir die Geschichte ein bisschen umgedichtet. Also er reist auf Geheiß des Kaisers, also diese Oper soll er halt schreiben, er hat keine Inspiration, keine Ideen und so reist er eben nach Istanbul und hat sich überlegt, ich werbe mal einige Musiker dort an, ob sie mit mir zusammen eine Zeit lang arbeiten wollen, mir was vorspielen und möchte gerne was lernen und so reist er zu dem Sultanshof und entführt zwei Musiker aus dem Orchester des Sultans, nämlich einen Cellisten. Ein westliches Instrument, aber wir haben uns überlegt, der Cellist ist mit dem Wojciech Bobowski, später Ali Ufki, ein berühmter Hofkomponist polnischen Ursprungs, ist er nämlich entführt worden. Das ist übrigens eine wahre Geschichte mit dem Ali Ufki. Der wurde von einem Khan entführt und auf dem Sklavenmarkt dann für den Sultan gekauft und lebte fortan am Sultanshof und hat sehr viele Kompositionen geschrieben, unter dem Namen Ali Ufki und die Notenschrift in der türkischen Musik eingeführt und sehr, sehr viele Spuren hinterlassen. Und genau, dieser Cellist aus dem Gefolge von diesem Ali Ufki und einen Janitscharentrommler. Ja, die Janitscharenmusik, die spielt nämlich bei Mozarts Oper auch von den Rhythmen her eine sehr, sehr große Rolle. Und dass er eben mit ihnen zusammenarbeitet. Und wir haben uns fiktive Mozart-Briefe überlegt, die er seinem Vater zum Beispiel schreibt, was er mit diesen Musikern zusammen erlebt. Die entführt er ja nach Wien. Dann noch eine Klarinettistin aus der Mannheimer Hofkapelle. Ja, die Klarinette muss ja auch irgendwie darin vorkommen in dieser Erzählung. Und
1: das bist du.
0: Ja, das bin dann ich. Ich bin dann die preußische Klarinettistin, die aber in der Mannheimer Hofkapelle spielt. Und das ist auch ein wahrer Hintergrund, denn die Klarinette, in die hat sich ja der Mozart wirklich verliebt und hat ja kurz vor seinem Tode dann eben auch noch das Klarinettenkonzert geschrieben und viele Klarinettenkompositionen. Das war ja ein damals noch relativ junges Instrument. Das ist ja kurz vor 1700 überhaupt erst entwickelt worden aus dem Chalumeau. Und die hat er tatsächlich zum ersten Mal am Mannheimer Hof gehört. Und ja, diese Entführten aus dem Serai hat es natürlich nicht wirklich gegeben, aber das deutsch-türkische Ensemble Physis ist eben sehr real. Ich spiele diese Klarinette und Bassklarinette. Jörg Brinkmann Cello und Murat Joshkun spielt verschiedene Rahmentrommeln, Percussions und er singt auch.
1: Wunderbar. Auch zu diesem Konzert können die HörerInnen zwei Tickets gewinnen.
0: Genau, zwei Tickets für dieses Konzert. Einfach eine E-Mail schreiben mit dem Betreff 25.10. An die Adresse englisch contact mit 2c contact@multiphonics-festival.com.
1: Gut, wir hören jetzt einen Live-Mitschnitt, weil es von dieser ganz neuen Besetzung noch keine Tonträger gibt. Und zwar das Stück Alla Turca.

0: Alla Turca von Fisfis aus dem Programm Mozart im Morgenland, das am Sonntag, den 25.10. im Alten Pfandhaus das Multiphonics Festival beschließen wird. Liebe Annette, wir dürfen uns also wieder auf ein spannendes Festival mit tollen MusikerInnen freuen. Also haltet euch die Tage vom 21.10. bis zum 25.10. für das Multiphonics Festival frei. Wir sehen uns dann in der Alten Feuerwache und im Alten Pfandhaus. Vielen Dank für deinen Besuch.
1: Und vielen Dank für die Einladung, dass ich hier was erzählen durfte zu unserem Programm, lieber Uwe.
0: Ja, gerne. Das ist immer so ein schönes Festival. Ich habe das ja seit vielen, vielen Jahren immer besucht und freue mich, dass es auch so kleinere Festivals gibt, die nicht so mit so einem Riesenapparat arbeiten können und trotzdem solche tollen Sachen auf die Beine stellen.
1: Vielen Dank.
0: Ja, Respekt an Dankeschön. Euch. Vielen Dank. Ja, es geht jetzt weiter mit einigen Neuvorstellungen, mit neuen Alben. Das erste ist die deutsch-brasilianische Sängerin Juliana Blumenschein. Sie hat ein neues Album herausgebracht mit dem Titel Constelação Feminina, eine Hommage an die Frauen in der brasilianischen Musikgeschichte. Eine Hommage an 130 Jahre brasilianische Komponistinnen. Juliana Blumenschein singt Lieder von brasilianischen Frauen voller Lebensfreude und Poesie, aber auch von Widerstand und Solidarität. Sie verbindet ihren Gesang mit Jazz, brasilianischer Musik, Samba, Bossa Nova, Baião. Auf ihrem Album Constelação Feminina spannt sie also einen Bogen 130 Jahre Musikgeschichte bis zur Gegenwart. Sie hat nach brasilianischen Musikerinnen geforscht, denen sie Gehör verschaffen will. Sie holt diese Energien dieser Frauen mit ihren Arrangements in die Gegenwart und hat auch neue Songs geschrieben, die dieses Erbe weiterführen. Eine der Frauen, die auf dem Album gewürdigt wird, ist Dona Ivone Lara, die nicht nur eine wichtige Samba-Sängerin war, sondern auch selbst komponiert hat. Sie hat im Gesundheitswesen und als Sozialarbeiterin gearbeitet und war eine der ersten schwarzen Sozialarbeiterinnen mit Universitätsabschluss in Brasilien. Wir hören von Dona Ivone Lara die zwei Songs, die zusammengenommen werden, Aceria Guiomar und Alguém Me Avisan, als ein Stück zusammen von Juliana Blumenschein.

Juliana Blumenschein mit Musik von Donna Ivone Lara aus ihrem neuen Album Constellation Feminina, das auf ihrem eigenen Label Juliana Blumenschein im Vertrieb von Recordjet erschienen ist. Eine weitere Neuerscheinung kommt aus Frankreich, von dem Nefertiti Quartett. Das heißt, die Band kommt aus Frankreich, aber ihr Album wurde im Kölner Loft aufgenommen. Deshalb auch der Titel Maze in Köln. Aus zwei Konzertabenden wurde dieses Live-Album zusammengestellt. Die Pianistin Delphine Do, Gründerin und auch die bisherige Komponistin der Band, sagte: Wir haben festgestellt, dass uns die Energie der Live-Situation sehr gut tut, im Kontrast zum Studio-Setting. Neu ist, dass die Stücke nicht mehr ausschließlich von Delphine Do komponiert sind, sondern dass alle Bandmitglieder involviert sind. Auch bisher war Improvisation ein wichtiger Teil der Nefertiti-Musik. So waren natürlich alle an der Musikgestaltung beteiligt. Aber seit 2013 ist die Band so eng zusammengewachsen, dass es ein logischer Schritt ist, von Anfang an alle in das Komponieren einzubinden. Das hat sich übrigens nicht im Sound der Band niedergeschlagen. Der hat sich nicht verändert. Das spricht nochmal für die Kollektivität der Gruppe. Wir hören aus dem neuen Album den Titel Accidentally on Purpose.

0: Accidentally on Purpose vom Nefertiti Quartett aus ihrem neuen Album Maze in Köln, das im Kölner Loft von Christian Heck aufgenommen wurde und bei Berthold Records in Bremen erschienen ist. Und da alle guten Dinge drei sind, kommt noch eine Neuerscheinung, diesmal aus der Schweiz, ein ganz besonderes Projekt. Prosagedichte von Nelly Hechler, die tiefgründige Gedanken in scheinbar beiläufige Skizzen packt, vom Eierkochen über Sprichwörter bis zu Pippi Langstrumpf. Alltagspoesie verbunden mit der Jazzposaune von Nils Wogram. Die Schauspielerin, Wortkünstlerin und Rezitatorin Nelly Hechler ist übrigens die Tochter von Nils Wogram. Aber sie arbeiten nicht zusammen, weil sie Vater und Tochter sind, sondern obwohl sie es sind. Eine Zusammenarbeit auf Augenhöhe. Hätte ich das Gefühl haben müssen, er mache das, weil ich seine Tochter bin und nicht, weil er an meine Kunst glaubt, hätte ich wahrscheinlich nicht zugesagt. Aber ich hatte das Vertrauen, dass er mich als souveräne Künstlerin ernst nimmt, sagt Nelly Hechler. Ich habe aus dem Album den Titel Pippi Langstrumpf gewählt, eine Heldin meiner Kinder und vor allem meiner Enkelkinder, die Pippi geliebt haben.
1: Pippi Langstrumpf. Pippi Lotta, Victualia, Rolgardina, Schokominza, Ephraims Tochter Langstrumpf. Ewig 9 Jahre alt und ewig Kinderheldin. Pippi lebt den Traum jedes Kindes und wenn Mensch mal ehrlich ist, auch den Traum der Erwachsenen. Sie ist so stark, dass sie ein Pferd stemmen kann. Sie hat immer einen Koffer voller Gold und ist dadurch finanziell komplett unabhängig. Sie hat eine treue Freundin und einen treuen Freund. Ist allgemein bei den meisten Menschen beliebt und ist sie es nicht, so ist es ihr egal. Pippi ist sich selbst treu. Pippi kann sich selbst reflektieren. Pippi ist im Einklang mit ihren Emotionen. Pippi hat ein großes Haus mit Garten, ob sie dort wohl auch Gemüse anbaut? Pippi hat ein Äffchen und ein Pferd, eine ausgesuchte Familie, kleiner Onkel und Herr Nilsson. Pippi ist selbstbewusst und auf eine charmante Art unbescheiden. Pippi ist unerschrocken und fürchtet sich vor nichts und niemandem. Pippi is living the dream.

Pippi Langstrumpf von Nils Wogram und Nelly Hechler aus ihrem Album Eine Analyse wichtiger Dinge, bei En Vogue Records in der Schweiz erschienen. Wir kommen nun zum Ende. Leider muss ich die Musik von Christina Brodersen auf die nächste Sendung verschieben, sonst kommen wir zeitlich leider nicht durch. Zum Abschluss nochmal Musik aus Lateinamerika. Ile aus Puerto Rico singt den afro-peruanischen Klassiker Maria Lando von Chabuca Granda. Damit sage ich Tschüss, vielen Dank fürs Zuhören. Vielleicht sehen wir uns auf dem Multiphonics Festival. Die nächste Sendung ist in 14 Tagen, Sonntag, 25. Oktober.

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Sonntag, 11.10.2026, 14 Uhr, Transmitterzeit. Der zweite Sonntag im Monat gehört Transmitter. Der erste Sonntag im Monat gehört Bridge and Tunnel. Und der Host von Bridge and Tunnel, der auf Insta zärtlich Chippe genannt wird, meinte, dass Transmitter die Sendung ist, die die Stücke spielt, die er schon einen Sonntag vorher gespielt hat. Ich bin sozusagen der Minister und der Wiedergänger von Stefan Cipulski. Und um dem gerecht zu werden, und ich hätte die Stücke auch wirklich gespielt, fange ich mit zwei Stücken an. Von den Künstlern hat Bridge and Tunnel auch zwei Stücke gespielt. Zuerst FSK von der Platte Ça c'est le Blue, die wiederveröffentlicht worden ist auf A-Musik. Nein, doch, A-Musik 2026. Ich dachte jetzt gerade, das wäre doch Sonic gewesen, aber das ist natürlich Quatsch. Und im Original ist sie 1984 auf Zickzack erschienen. Und das Stück, was wir spielen, ist Fragen der Philosophie, in Klammern, Völkerball.

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Oh, jetzt ist es doch zu Ende. Und ich habe nicht aufgepasst. Was haben wir gehört? Zuerst, wie gesagt, freiwillige Selbstkontrolle mit Fragen der Philosophie, Völkerball. Neu veröffentlicht 2026 auf A-Musik. Danach auf dem Label Sonic. Fanal von der Fanal 4. Da ist ja auch Kai Althoff dabei. Der wird ja sehr gerne am ersten Sonntag im Monat gespielt. Und das Stück hieß Rauchen will gelernt sein. Danach haben wir die Swell Maps gehört mit den jetzt veröffentlichten John Peel Sessions. Und zwar aus der John Peel Session vom 16.10.1978. Das Stück Harmony in Your Bathroom, was man vielleicht auch am Ende gehört hat. Da hat es gegluckt und geplätschert. Und wenn die Harmonie schon morgens im Badezimmer okay ist, dann ist der Tag eigentlich schon gelaufen. Danach haben wir die Cult Figures gehört, von 1979 auf dem Label von Swell Maps erschienen, Razor Records. Es gibt das Gerücht, dass das auch die Swell Maps seien, aber das wird immer wieder energisch bestritten und ist wohl auch nicht so, aber die haben wohl im Hintergrund mitgespielt. Und ich habe nicht den Hit auf der Vorderseite gespielt, Zypnonin, das habe ich, glaube ich, in einer ganz frühen Transmitter-Sendung schon mal gespielt, sondern die Rückseite PVT, und da steht drauf, das wäre die Superhip 12-Inch Heavy Disco Version. Ist natürlich eine 7-Inch Single und so richtig gut ist der Sound wahrscheinlich nicht, gehört sich auch nicht so für Swell Maps und Co. Und danach nochmal Swell Maps von der John Peel Session, und zwar ein Medley, Full Moon in My Pocket, Blam und Full Moon Reprise. Weiter möchte ich jetzt mit einem Projekt machen, was erstaunlicherweise auch dieser, also ich bin ja nur der Wiedergänger von Herrn Cipulski, dass er auch vorige Woche was von gespielt hat, von den Bitchin Bayas, weil wir hämmern das den Leuten sozusagen im Kopf ein, die spielen am 26.10. im Kulturhof Kalk. Und heute ist übrigens auch um 19 Uhr ein sehr interessantes Konzert im Kulturhof Kalk mit zwei Acts von dem Label Strom, Sargent und Hiele. Hiele, das war mal mein Sommerhit. Der hat mal so eine Single rausgebracht, die ich sehr gerne gespielt habe. Und danach legt übrigens DJ Bela auf. Das soll die Tochter von Felix Kubin sein. Und der Stil wird annonciert als kuratierte Verwirrung. Also es kann nur sehr interessant werden. Sonntag ist übrigens der neue Ausgehtag, damit unser einer ganz subversiv montags vollkommen zerschlagen zur Arbeit gehen kann oder irgendwelche Rentenanträge ausfüllt oder für die Kindergeldkasse oder so. Das kann man ja nur machen, wenn man einen zugedröhnten Kopf hat. Und deshalb findet das Hobbykeller-Festival Nummer 4 auch an einem Sonntag statt, dem 8. November, hier im 674 FM Konzertraum. Sechs Acts sollen da ebenfalls für nachhaltige Verwirrung sorgen. Und ich spiele jetzt von den Bitchin Bayas von der Platte Switched on Ra von 2021 das Stück Moondance. Und danach spiele ich von San Ra das Stück, was nach der Bitchin Bayas Platte, also auf deren Platte, danach folgt. Viel Vergnügen.

I am a star, sagte er zum Schluss. Das waren... Na, wo ist es? Dromedaires mit The Burning Bright Light auf Carl Records 2025 erschienen. Und wer da gesprochen hat, ist Alex Smith, ein Science-Fiction-Autor und eine Schlüsselfigur der Underground-Kunstszene in Philadelphia. Und am Saxophon spielte Kai Neuringer von den Irreversible Entanglements, also den Namen, den man so schwer aussprechen kann. Und ganz am Anfang, nach Bitchin' Bias mit dem Stück Moondance von Switched on Ra, haben wir Sun Ra gehört mit Lankidity von der Platte Lankidity, und das ist 1978 auf Philly Jazz erschienen und neu veröffentlicht worden auf Strut Records. Allerdings meine Pressung ist doch ein bisschen wellig, muss ich sagen. Das hat man vielleicht am Anfang auch gehört. Danach haben wir Albert Eiler gehört, und daraus lässt sich schließen, ich höre nicht nur Bridge and Tunnel, sondern auch die Folgesendung Soundbar, die sich eher auf Garagenrock und Northern Soul spezialisiert hat. Und es haben bei der vorigen Sendung Electric M und DJ Kana übernommen, und sie haben dort einen wunderbaren Northern Soul Set gespielt, und innerhalb von diesem hat DJ Kana ein souliges Stück von der Platte New Grass von Albert Eiler gespielt. Wir haben jetzt hier den Track Omega von der Albert Eiler Veröffentlichung Love Cry gehört. Die ist 1968 auf Impulse erschienen, und am Schlagzeug ist der großartige Milford Graves. Von dem habe ich mal eine Dokumentation während der Eröffnung von einer Brückenmusik gehört, und wer die Doku sehen, also die Möglichkeit hat, die zu sehen, der sollte sich die unbedingt anschauen. Danach gab es das Paul Ray Trio mit dem Stück Crossroads, eine Komposition von Ornette Coleman. Und das ist auf der Platte Closer 1966 auf ESP Disc erschienen. Und jetzt fange ich mit der Sendung an. Nein, ich wollte eigentlich mit der Sendung mit anderen Stücken anfangen, die aber noch nicht hier waren, weil ich den falschen Stick mitgenommen habe. Also, das ist ein Grund, immer Schallplatten zu nehmen, weil da merkt man eher, ob man da die richtige oder falsche mitnimmt. Aber dankenswerterweise ist der Stick jetzt doch hier erschienen, und ich spiele jetzt einen Jingle von Felix Kubin, Radio Schneekoppe, also eine Senderkennung. Das ist auf Abwägen erschienen, und danach spiele ich ein Stück, das auch Radio Schneekoppe heißt, wo dann Felix Kubin zusammen mit Asmus Tietjen sozusagen dieses Werk bearbeitet haben. Ich wünsche viel Vergnügen.

Ah ja, jetzt wird mir auch klar, warum die erste Senderkennung ein bisschen seltsam klang. Da sind irgendwelche Effekte wohl auf dem MP3-Player. Sehr interessant, werde ich weiter mich mit beschäftigen und untersuchen, ob man das auch vernünftig hinbekommt. Also das waren jetzt, die Senderkennung sollte eigentlich Radio Schneekoppe sein und danach sollte, oder ist auch von Asmus Tietjen und Felix Kubin die Bearbeitung gelaufen und dann wollte ich eigentlich diesen Werbejingle von Schneekoppe spielen, den ich vor 2 Jahren bei meiner Adventssendung, die über Schnee ging, ganz vergessen hatte. Ich war so stolz, das gefunden zu haben und das wollte ich jetzt raushauen und es hat wieder nicht funktioniert und das ist das Leben und das ist auch nicht ganz so schlecht. Und wir machen direkt weiter mit der Lieblingsrubrik Lisa Says. Und weil wir gerade so bei digitalen Geschichten sind, Lisa Says hat sich von den Honeymoon Killers das Stück Deep Space Romance gewünscht. Also das ist eigentlich das Stück Ariane, welches auf, ich glaube, auf der Debüt-LP von den Honeymoon Killers erschienen ist. Und es gibt halt auf einer EP eine Version, wo es auch Text dazu gibt und Lisa Says sagt dazu, dass, also bei dem Text geht es darum, dass sich die Frau in den Computer verliebt und Lisa Says sagt dazu, das ist schon bedenklich, wenn sogar Frauen für KI zärtliche Gefühle entwickeln. Das ist vielleicht auch schon alles sehr bedrohlich und ich meine dazu, also ich, der Minister, vielleicht sollte KI wie die Atombombe geächtet werden. Und nach dem Stück von Lisa Says spiele ich 2 Stücke. Ich gehe ja tatsächlich auch auf Konzerte und nicht nur auf irgendwelche Avantgarde-Konzerte, sondern ich war am Mittwoch auf einem Konzert von Korte am Nil aus Köln und Grandma's House und von den beiden spiele ich jeweils 1 Stück und bei Korte am Nil, das passt sehr gut, das Stück heißt The Summer is Gone. Aber zuerst die Honeymoon Killers mit der 12-Inch-Version von Ariane.

Ja, wegen dem defekten MP3-Player musste ich die Reihenfolge ein bisschen ändern. Am Ende hörten wir Grandma's House mit Taxidermy von der Platte Baby, You're a Winner, 2026 auf Brace Yourself Records erschienen. Sehr sympathische Band, sehr sympathisches Publikum. Und davor haben wir gehört Girls at Our Best von 1980 auf Record Records erschienen. Und das war die Rückseite ihrer, ich mache gerade so Anführungszeichen, Hitsingle Getting Nowhere Fast und das Stück hieß Warm Girls. Jetzt komme ich zu der in der Ankündigung bei Instagram und in meinem Newsletter versprochenen Schwarz-Weiß-Teil. Also ich habe jetzt nur Stücke dabei, wo das Cover schwarz-weiß ist und normalerweise eine Landschaft abgebildet wird. Aber direkt beim ersten Stück mache ich natürlich eine Ausnahme. Und das ist auch ein Stück von, also als eine Platte, da hat der Stefan von Bridge and Tunnel auch ein Stück von der Saite Brandstichters gespielt. Und ich spiele aber eins von der Saite Oblichters. Und das sind die Flamschen Primitiven. Und viele Menschen behaupten, ich wäre auf dem Konzert im 674 FM Konzertraum von denen gewesen. Ich kann mich allerdings nicht erinnern, aber es könnte natürlich mein Wiedergänger gewesen sein. Und wie Stefan vorige Woche berichtet hat, ist die flämische Primitive, das ist halt eine niederländische Malereischule. Und ich habe dann noch ein bisschen recherchiert, weil wieso Primitive? Das ist Jan van Eyck, einer meiner Lieblingsmaler. Ich habe leider kein Original von ihm zu Hause. Und habe dann halt recherchiert, was denn Primitiv bedeutet. Und das bedeutet wohl ursprünglich früh oder aus der Anfangszeit. Und das wurde halt im 19. Jahrhundert verwendet für diese Maler, weil es eine Ausstellung gab, die halt die flämische Primitive heißt. Aber heutzutage würde man das so nicht mehr verwenden, sondern man spricht einfach von der frühniederländischen Malerei. Soweit der Kulturteil und merkt euch die Sachen, ich frage die nächstes Mal ab. Okay, viel Spaß mit den flämischen Primitiven. Hier bei 674 FM. Die Sendung heißt Transmitter und ich heiße Minister.

Das war Will Guthrie mit dem Stück Cat-like von der Platte Nistna auf Black Truffles 2020 erschienen. Und Will Guthrie hat später das Ensemble Nistna gegründet, welches er nach der Platte benannt hat, die sich halt mit Gamelan und ähnlichen Percussions beschäftigt. Und ein Mitglied dieses Ensembles, Charles Dubois, der spielt auch auf dem Hobbykeller Festival und wird vielleicht auch in einem Monat in der Transmitter-Sendung ein paar seiner Lieblingsstücke spielen. Aber das werden wir alles noch sehen, ob das alles so funktioniert. Und weil ich ja jetzt hier gesprochen habe, dass das immer so, dass ich das nach Covern ausgesucht habe, aber also, das ist jetzt hier so ein milchig-weißes Cover, nebelig. Und es sieht genauso aus, das Cover, wie die Foghorn-Platte von Felix Blume. Also man kann die kaum unterscheiden. Und ich hatte gedacht, da wäre jetzt als Unterschied, dass bei Felix Blume, bei der Foghorn-Platte, ein Schiff im Dunst ist. Aber ich glaube, auf der Will Guthrie-Platte ist auch eins. Man kann es nicht so genau erkennen. Gehen wir weiter mit Platten, die schwarz-weiße Landschaften zeigen. Diesmal sind es ein paar Palmen und das ist ein Italiener, Massimo Toniuti. Und wenn ich es richtig verstanden habe, hat dieser Mensch Töne in seiner Umgebung gesammelt und diese als Installation in seinen Räumen ständig abgespielt. Und dann hat er die Objekte, die diese Töne verursacht haben, aus seinem Leben sozusagen verbannt, weil ihm die Töne als Erinnerung an die Objekte ausreichten. Also sozusagen eine platzsparende Methode und angesichts der immer weiter steigenden Mieten sehr zu empfehlen. Enteignung von Wohnungskonzernen wäre aber auch nicht so eine richtig schlechte Idee. Und jetzt hören wir uns ein paar von diesen Tönen an von Massimo Toniuti und danach geht es weiter mit italienischem schrägen Zeug, sage ich mal. Ein experimentelles Theater mit einer Collage von Magazzini Criminali. Da spiele ich wahrscheinlich, man kann es nicht so genau erkennen, das Stück Los Angeles International Airport Tre Anni Dopo. Und die verwursten auf ihrer Platte Stücke von Brian Eno, John Hassell, Miles Davis, Robert Fripp, Billie Holiday und David Byrne und haben natürlich niemanden gefragt, ob sie das auch machen. Und wie es sich für Italiener gehört, reden die auch ganz viel dabei. Ich wünsche weiterhin viel Vergnügen.

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Ja, das klingt doch schon sehr angemessen für einen Sonntagnachmittag. Das ist, was im Hintergrund so langsam verweht, raschel, raschel. Giglio Aldinucci mit dem Stück The Burning Alphabet, 2018 auf Karl Records erschienen. Die Platte hieß Disappearing in a Mirror und sinnigerweise, weil ich gerade sagte, verweht, ist darauf ein schwarz-weiß Bild mit Schneeverwehungen zu sehen. Davor, auch aus Italien, Kreta. Auf dem Cover ist auch natürlich schwarz-weiß eine Landschaft zu erkennen. Das ist aber so hoch gepixelt, dass man es kaum erkennen kann, vielleicht aus 100 Meter Entfernung. Und die gleichnamige Platte ist auch 2018 auf Karl Records erschienen. Da fällt mir gerade ein, schade, dass wir nicht was von 2018 machen beim Rundlauf am 30. Oktober, sondern da ist das Thema 1987. Da muss ich noch recherchieren, ob ich da überhaupt eine Platte besitze. Da habe ich schließlich Sozialpädagogik studiert und da hatte ich natürlich anderes zu tun. Und ganz am Anfang auch zwei Stücke aus Italien. Zuerst war es ja Massimo Tonuti mit dem Stück Lento und Antico auf Black Truffle im Original 1991 erschienen und dann auf Black Truffle 2018 wieder veröffentlicht. Und diese seltsame Collage, wo man dann auch ein bisschen Miles Davis gehört hat am Ende, war von Magazzini Criminali und das ist auf Spittle Records wiederveröffentlicht worden 2019 und das Original ist 1980 erschienen und da sind Stücke drauf, die später verwendet worden sind von David Byrne und Brian Eno für die Platte My Life in the Bush of Ghosts und die ist aber erst 1981 erschienen. Das waren also irgendwelche Demos oder frühen Aufnahmen, die haben die dann da direkt eingesetzt. Zum Schluss gehen wir in die Wolken, also Schwarz-Weiß-Cover mit Wolken, das ist von Max Loderbauer, nein, falsch, von Mono Lake. Der Max Loderbauer hat natürlich auch ein verschwommenes Cover, aber da kommen wir nicht mehr hin. Von der Platte Ghosts Phänomenon und das ist 2012 erschienen. Ich bedanke mich fürs Zuhören. Ich hoffe, ihr schaltet am ersten Sonntag im Monat wieder ein bei meinem Wiedergänger, dem Chippe, mit seiner Sendung Bridge and Tunnel, der mir hier auch teilweise die Hand gehalten hat bei diesen ganzen technischen Problemen. Und jetzt geht's hier weiter mit Sarah und Trackpot und ich hoffe, ihr habt viel Spaß mit ihr und ich wünsche euch noch einen wunderbaren Sonntag.

Heute geht's ums Durchreisen, Reisen und sozusagen Zwischenwelten von Strand, Alltag, Fernweh und Realität. Weil ich jetzt gerade im Urlaub auf Sardinien war und dort war es traumhaft schön, aber jetzt kommt es mir nach 2-3 Wochen schon wieder so vor, als wäre es auch nur ein Traum gewesen und man wäre nie weg gewesen. Und das werden wir heute in der Musik ein wenig verarbeiten. Und gerade haben wir gehört Kalender Violet mit dem Song Shells von einer Tape-Compilation You Were So Close. Und die kam jetzt 2026 auf dem Label Blush raus. Und das ist ein kleines Ding aus Glasgow. Und ja, gerade hat der Minister die ganze Zeit von Italien geredet. Finde ich ganz witzig, weil mein erster Song ist jetzt auch aus Italien. Und zwar aus Rom und von der Band Wow. Mit dem Song Come la Notte, das heißt sowas wie die Nacht. Und das sind ein Duo, und zwar China Wow und Leo Non. Und das sind zwei Künstlernamen. Und wo ich die gelesen habe, dachte ich, ich brauche auch mal einen. Ja, und genau, der Song heißt Come la Notte von Wow.

0: Ja, IXNA, IXNA mit dem Titel Galileo von der Knotpop-Platte. Und die kam schon 81, wurde die schon entwickelt, aber erst Jahrzehnte später entdeckt und 2019 veröffentlicht. Ist ein kalifornisches Duo, Jay Claude und Maria La Palma. Und die sind sich begegnet am Miles College und studierten dort elektronische Musik und Aufnahmetechnik. Erinnert auch so ein bisschen an Brian Eno von der Platte, von der der Uwe gerade auch gesprochen hat. Witzig, wie wir uns so kreuzen. Fantastisch. Davor haben wir gehört Lieder Hussig mit der Bozo-Platte und gleichnamiges Lied. Kam 91 raus aus Shimmy Disc. Und ja, ist eine tolle Do-It-Yourself-Geschichte, weil sie da anscheinend fast alle Instrumente selber einspielt, abgesehen vom Schlagzeug. Und sie hat auch auf dem Label dann noch drei weitere Alben aufgenommen und dann hat sie sich mehr in die elektronische Trip-Hop-Richtung entwickelt. Und davor haben wir noch gehört Everything But The Girl mit dem Cover Night and Day. Das war ja die Debütsingle von 82 auf dem Label Cherry Red. Und ja, sind ja Tracy Thorn von den Marine Girls und Ben Watt. So, und ich habe einen langen innerlichen Kampf mit mir gehabt und habe ihn verloren, indem ich mir dann doch ein Tape-Deck zugelegt habe, was ich ja lange vermeiden wollte, um nicht auch noch anzufangen, Kassetten zu sammeln. Aber wie es das Schicksal will, es ist soweit. Und deswegen spiele ich heute hier mein erstes Vierer-Tape-Set und beginne das Ganze mit der Band Faux Sizzle und dem Song Another Day von dem Album Viva Deluxe von 2022. Und das ist auf dem britischen Label Die, Das, Der erschienen, was mehr so eine Gemeinschaft ist von Gleichgesinnten, die die Untergrundszene von Birmingham lebendig halten wollen. Also ein sehr spannendes Kollektiv. Und danach kommen drei Lieder aus Frankreich von dem tollen Label Not Brigante. Und ich stehe ja sozusagen schon mit einem Bein in Frankreich, weil ich morgen eine Woche nach Marseille fliege mit der Arbeit leider. Aber gut, deswegen stimme ich mich ein wenig ein mit der französischen Kultur. Aber erstmal starten wir das Ganze mit dem Song Another Day.
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Ja, das war Detlef Holz von der Danse le Nord, Kassette von 224. Der Song heißt Le Courage des Oiseaux und ist ein Cover von Dominic A. Mut der Vögel heißt es. Und davor haben wir gehört Cosa unter dem Namen Francis Mann, bekannt, Bassist von Fox Populi, und das Album hieß Cosa in France, ist von 87 und 97, die Lieder, die da drauf sind. Und ich habe gespielt Le Masque de la Mort Rouge, und das soll die Maske des roten Tuches, irgendwas von Edgar Allan Poe sein, und da geht es um Tod und Seuche. Sehr gut. Und davor haben wir noch gehört Pirna Talu von der Telegraphic Lucubration. Und zwar Hello Pilot, und das Album kam 2025 raus auf dem vorhin schon erwähnten französischen Label Notte Brigante und wurde aufgenommen in Marseille sogar von Pauline Rolt. Und ja, dieses Label ist ganz toll, weil es echt kleine Auflagen macht und dann noch die Zettel und alles selber ausschneidet. Und meistens sind so 50 bis 100 Stück um die 8 Euro. Ganz netter Typ, Julian heißt er. Genau. So, und jetzt geht's weiter mit dem nächsten Set. Und zwar ist das ein Duo aus der Schweiz, aus Genf. Und die heißen Cyril Cyril, weil die beide so mit Vornamen heißen. Und der Song heißt Le Jeu, was so viel heißt wie die Leute. Und da geht's vor allem um Massentourismus und die allgegenwärtige Präsenz von Menschen, was ja manchmal ganz schön nervig sein kann. Und ist erschienen 2020 auf dem Album Yalla Mickey Maus. Ja, ab geht's.

Ja, Mau Mau waren das mit dem Song Mau Mau von dem Album Kraft und aufgenommen direkt am Rhein in Bobbys Studio Cologne 1981. Genau, es sind zwei ehemalige Mitglieder von DAF und zwar Wolfgang Spellmanns und Michael Kemner und gesungen hat er die damalige Ehefrau Claudia Senlaub von Wolfgang Spellmanns. Davor haben wir gehört Posen Girls von der Platte Where's the Pleasure mit dem Song Ménage à Bois. Und das ist eine britische Anarcho-Punk-Band im Umfeld von Cress und gegründet wurde das von Viv Subversa. Und sie war da irgendwie schon zweifache Mutter und über 40, wo sie ihre Punk-Karriere gestartet hat. Ziemlich cool. Und davor haben wir noch gehört Blue Orchids von der EP, habe ich es jetzt gespielt, Thirst. Und auf der A-Seite ist Sleepy Town. Das sind ja auch zwei Ex-Vollmitglieder, Martin Brammer und Una Baines. Und das, finde ich, ist ein cooler, angehauchter Reggae-Song. So, und jetzt geht's schon wieder weiter zum nächsten Set. Und zwar spiele ich Per Ubu von der New Picnic Time. Und zwar Voice of Sand. Ne, das ist allerdings nur ein etwa anderthalb Minuten Song, während David Thomas Zeilen über Sand, Meer und die Winzigkeit des Menschen im Gegensatz zur Natur faselt. Und ist anscheinend ein Gedicht von Weishe Lindsay, wenn ich es richtig gelesen habe. Und danach hören wir The Miami Dolphins von dem Tape mal wieder Melon Baller. Und der Song heißt Beach, passt ganz gut zu Voices of Sand. Und das kam 23 raus und die kommen aus Minnesota und sind nicht zu verwechseln mit dem Football-Team. Da weisen sie ganz speziell darauf hin auf Bandcamp, The Miami Dolphins. Ja, aber erstmal geht's los mit, Per Ubu, Voice of Sand.

Upsi. Ja, das waren Viagra Boys von der Welfare Jazz von 2021 mit dem Song I Feel Alive. Und anscheinend gehen die Lieder ineinander über. Und ja, das war ein Lied über den Rausch des sich lebendig fühlens mit der unverkennbaren Stimme von Sebastian Murphy und diesmal noch mit Oscar Karls mit der genialen Querflöte dazu. Ziemlich cool. Davor haben wir gehört Fat Gadget von der Fireside Favorites Platte, war das Debütalbum von 1918 mit dem Song Pedestrian und das ist eine geile satirische Anklage gegen die Dominanz des Autos, die die Umwelt und die Fußgänger verdrängt. Ja, davor waren ja die Miami Dolphins mit dem Song Beach, weiß ich gar nicht, ob ich gesagt habe, wie der Song heißt, aber gut. So, nächstes Set und zwar beginnt das mit The Peep Temple und dem Album Joy mit dem Song Go Slow und das ist eine Band aus Melbourne, Australien und nach dem dritten Album haben sie sich dann 2017 aufgelöst, also ich glaube ich von 2016 und ja, der Bandname kommt von einem Stripclub in Wien und welcher wohl in einer Episode von Inspector Rex vorkam und das fand ich so cool, dass sie sich direkt so genannt haben und zwar Tempel mit EL statt mit LE. Und danach spielen wir noch drei Stationen des amerikanischen Gitarrenuntergrunds, aber dazu gleich mehr. Erstmal The Peep Temple mit Go Slow.

Ja, das waren Some Velvet Sidewalk von der Appetite for Extinction Platte von 1990 mit dem Song Moment. Und das ist die Band um L. Larson, gehörte 87 bis 97 zum Umfeld von K Records. Das wurde ja gegründet von Kelvin Johnson, was auch der Sänger und Bassist von Beat Happening ist, und ja, ist so Lofi DIY-Charakter und haben jetzt 2026 endlich wieder neue Musik gemacht. Das Album heißt Critters Encore, habe ich noch nicht gehört, aber das Album finde ich ziemlich cool, ist auch irgendwie selten, mit so einem süßen Dinosaurier vorne drauf. Und ja, davor haben wir gehört Green on Red vom Self-Title-Album Apartment 6. Die kommen aus L.A. und das ist ein Mini-Album von 82. Und ja, da drehte sich alles um die Paisley-Szene. Und das ist ja sozusagen psychedelischer Sound der 60er Jahre mit dem damaligen Indie-Rock gepaart. Und später haben sie dann mehr so Blues und Country gemacht. Das Album finde ich ganz gelungen. Ja, davor haben wir noch gehört Dump Truck von D is for Dump Truck und mit dem Song How Come. Und das ist Kirk Swan und Thess Tiven und die haben sich 1993 gegründet. Das war dann das Debütalbum auf Incas Records und das ist ein bisschen College Rock aus Amerika und soll eine Mischung sein aus frühem R.E.M. und The Cure. Ja, und jetzt kommen wir schon zum nächsten Set wieder und starten das Ganze mit Global Charming und dem Song Tiny Sun von 2025. Das Album heißt Four Seconds Fiddles und ist das zweite Album der Amsterdamer Band. Das sind vier Leute insgesamt und ich habe die mal kennengelernt auf einer Poppans-Show. Ganz sympathische Truppe und der Gesang kommt hier von Sarah Elzinger. Genau, und danach hören wir Lawn mit dem Song Summertime von der 2020 erschienenen Platte Johnny. Und das sind zwei Jungs aus New Orleans. Und so happy der Song auch klingt, geht es eher um eine unangenehme Begegnung im Arbeitsalltag und zeigt irgendwie Widersprüche von sommerlicher Leichtigkeit, sozialem Druck und gesellschaftlichen Vorurteilen. Aber erstmal geht's los mit Tiny Sun von Global Charming.

Das waren San Gusto mit Golden Cities von der 2024 erschienenen Platte Imaginary Girls. Genau, das sind zwei Mädels aus der Schweiz, und zwar Julie Bucknard und Izumi Grichting. Und das Label heißt Krüsi Müsi Records. Schöne Grüße an dich, Markus. Da haben wir ja damals die beiden Platten bestellt und total verknickt bekommen. Aber gut, Hauptsache die Musik klingt gut. Und dabei lag noch so ein Zettel, wo darauf hingewiesen wurde, dass Elias Gamma einen Film gedreht hat. Und zwar sind die zwei 2023 drei Wochen auf Tour gegangen durch Japan, und da ist ein toller Film entstanden, der heißt I Traveled Across the Sea with San Gusto. Kann man bei YouTube gucken, ist sehr empfehlenswert. Ich fand den ziemlich witzig. Davor haben wir gehört Ultimate Painting von der Green Lanes Platte mit dem Song Woken by Noises, kam 2015 raus, und das war das zweite Album, ist ein Duo aus London, heißen Jack und James. Der eine spielt auch bei Mazes, der andere bei Veronica Falls. Und 2018 haben sie sich aus unüberbrückbaren Zerwürfnissen aufgelöst, und das komplett fertige vierte Album mit dem Titel Up wurde nie veröffentlicht. Ja, genau, das war das Set. Und jetzt haben wir auch schon wieder das letzte Set. Und das starten wir mit der Band Pram von ihrer Debütplatte Gash von 92 mit dem Song I Am A War. Und ja, es war die erste Veröffentlichung, die auch selbst herausgebracht wurde auf dem eigenen Label Hole Records. Und die Sängerin ist Rosie Kuckstun, irgendwie so. Und die hat 2008 die Band damals verlassen, und das war dann lange Pause bei der Band. Und 2018 kam das bis jetzt letzte Album raus, Across the Meridian, und sehr instrumental. Und ansonsten singt dort Sam Owen, die auch schon damals dabei war. Genau, also starten wir das Ganze mit I Am War.

Ja, das waren Chrisma mit dem Song Wanderlust von der Chinese Restaurant-Platte von 77. Ein Duo aus Italien auch und gehört zu den frühen Vorreitern der elektronischen New Wave-Szene. Und ich glaube, ich habe auch schon zweimal Lieder von der Platte gespielt, weil ich sie so cool finde. Davor haben wir gehört Magic Markers von der 2020-Platte, die heißt auch so. Z-Dream in Klammern Chitty Beach, eine richtig geile, schiefe Stimme. Und das erschien auf Drag City. Und das Label berichtet, dass Pete Nolan diesen Black Sabbath-artigen Riff im Proberaum entwickelte, als der auf verspätete Bandkollegen gewartet hat. Und den Gesang übernahm ausnahmsweise mal John Sean statt Elisa Ambrogio. Und der Text wurde aus Notizen und Textfragmenten auf dem Handy zusammengestellt und der Gesang beim ersten Versuch aufgenommen. Ja, genau so klingt es auch. So, und ich verabschiede mich jetzt mit einem Song, und zwar Cul de Sac. Auf einer 7-Inch habe ich den, der heißt Sac Halim. Haben sich Anfang der 90er gegründet, stammen aus Boston und die Band ist überwiegend instrumental. Und ich habe die entdeckt durch ein Modern Punk Fansign, was in der Platte drin gelegen hat. Ich glaube, eine Sonic Youth. Und haben auch mal was mit Damo Suzuki gemacht, und zwar ein Live-Album Ab Haiya Mu Bra. Das kam 2004 raus, ist ein Live-Album und Damo wollte unbedingt, dass es ohne Probe gespielt wird. Also eine Komposition im Augenblick. Aber jetzt spielen wir Cul de Sac mit Sac Halim und ich sage Tschüss bis in den Dezember hier rein.

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1: Seid gegrüßt zur Oktoberausgabe von Broadcast auf 674 FM und in der Mixcloud. Ich freue mich, für diese Sendung Valentina Magaletti an Bord zu haben, die ja mindestens durch ihre prägenden Beiträge in den Bands Vanishing Twin, Holy Tongue, Moin und Visette größere Aufmerksamkeit errungen haben dürfte. Oder etwa auch durch ihr Soloalbum A Queer Anthology of Drums im Jahr 2023, ihre Mitwirkung an Musiken von Bad for Lashes, Kate Le Bon, von Thurston Moore und Kamasi Washington und Projekte mit der New Yorker Turntablistin Maria Chavez oder der niederländischen Elektronikproduzentin Thekla Reuten. Mit diesem Streifzug im Name-Dropping-Stil deutet sich ja schon die Vielfalt an, die Drummerin und Komponistin auf ihren Aufnahmen so interessant ausspielt. Diese Vielfalt hat mich auch immer wieder fasziniert. Ich hatte das Gefühl, es gibt ständig Neues bei Magaletti zu entdecken, sodass irgendwann die Einladung zu Broadcast beinahe erfolgen musste. Also macht euch auf einen weit ausladenden, gleichwohl musikalisch oft schlanken Parcours gefasst.

0: Vanishing Twin, Sugar Stone. Einer der Songs aus dem Album, die mehr in die Traditionsschleife exzentrischer britischer Popmusik weisen, in der Genres freundlich kollidieren durften. Dieser deutlich andere Britpop wurde für mich in den 90ern und frühen 2000ern von zwei Bands maßgeblich formuliert. Stereolab und Broadcast. Eben auch als Gegenprogramm zum Testosteron geladenen Hurra-Britpop in den Charts und als Standpunkt. Pop kann tanzbar und intellektuell im selben Moment sein. Elegant, elektronisch, manchmal auch ein Geisterzug durch die Geschichte. Zwei Bands, die ich immer noch heiß und innig liebe, die mich sicherlich auch auf die Spur von Vanishing Twin gebracht haben. Archive, so der Titel des gerade erschienenen Vanishing Twin Albums, von dem wir hier bislang Songs hören, ist die fünfte Veröffentlichung seit ihrem 2016er Debüt mit dem programmatischen Titel Choose Your Own Adventure. Solche Abenteuer gibt es für Valentina Margaletti in all ihren Arbeiten in Bands und in Kollaborationen. Das wäre ein verbindendes Element. In ihren Soloaufnahmen dagegen sieht sie jedoch etwas anderes.
1: With all these collaborations that I do, all that I have in common is that for me, it's maybe listening to everything. Very interested in what happens when you put, you know, your musical language next to somebody else's idea, rather than trying to impose something on what the music entails. Obviously, as a drummer, I'm very interested in rhythm, but also, of course, in texture, space, repetition. And yeah, I think the analogy is just like the communication to me is what happens when I embark any of those collaboration. Obviously, every project has a different kind of energy. And so I really think of myself as someone that does not have a fixed way of playing drums or executing music. When I'm on my own and with my solo stuff, it's completely different because it's just, you're just left with your ideas. But when you're someone else, then it gets, you know, most of the time bigger than the sum of it, of itself. So yeah, it's a completely different way. Collaborating rather than performing on your own.

0: I'm angry as well.
1: Thank you.
2: Valentina Margaletti wurde 1977 in Bari in Italien geboren. Ende der 80er begann sie, Schlagzeug zu spielen. In den frühen 2020ern zog sie nach London. Mit der romantischen Vorstellung, dass jemand eine Anzeige schaltete, in der eine Drummerin mit exakt ihren musikalischen Vorlieben gesucht werde. So hat sie das einmal erzählt. Der Vorlieben gab es ja so einige. Margaletti hat eine Vielzahl von Perkussionstraditionen kennen und lieben gelernt. Vom italienischen Progressive Rock bis zum amerikanischen Bebop, vom Krautrock bis zum Dub, vom indonesischen Gamelan bis zu westafrikanischen Polyrhythmen. So hat Phil Cho vom Blog A Sheep's Clothing Hi-Fi das Spektrum der Künstlerin zusammengefasst. Schlagzeugerinnen wie Georgia Hubley von Yola Tango und Mo Tucker von Velvet Underground haben Margaletti ebenfalls beeindruckt als Meisterin der Reduktion. Es geht ihr auch um die bewusste Infragestellung von Macho-Instrumentenstereotypen. Und Margaletti möchte die Erwartung unterlaufen, dass sich eine Schlagzeugerin wie, Zitat, ein Tier im Zirkus verhalten müsse. Steht sie für eine ausweislich weibliche Art von Schlagzeugspiel, habe ich Valentina Margaletti gefragt.
3: I don't know if there's a specifically feminine way of creating rhythm, and I'd be a bit suspicious of trying to define one. Women might play in a completely different ways, and I'm always like trying to destroy this convention that drums has to be a macho instrument or associated with a completely masculine energy. I think there's both energy, and it's silly, you know, has been silly throughout the years to just marginalize sometimes the female contribution to this wonderful instrument. Yeah, historically, you know, I think female drums has always have to negotiate their space. And, you know, sometimes, often people make sexist comment on the fact that you're a woman playing drums. It comes sometimes before you even talk about the music, you know, comment like, ah, oh, you're very good for being a girl or a woman. It's just really excruciatingly boring, and it happens all the time. I just think that at the same time, now it's a little bit better, and there's much more space for women to approach percussion in their own way. And it's not because they need to prove anything, you know, or they can play like men. Like, absolutely not. Wouldn't be good. But, you know, I think they have more time to just develop their own language. Whenever a person making it is a woman or a man should come after that. Obviously, I'm all about like destroying all this sexism that comes with considering women a minority in that sense.

mit Tutti al Circo von A Queer Anthology of Drums schließe ich heute mein Feature zu Valentina Margaletti und bin mir ganz sicher, dass wir in zukünftigen Broadcast-Sendungen auf die spannenden Beiträge der Drummerin und Komponistin zurückgreifen werden. Ich hoffe, die Track-Auswahl und die vertretenen Bands und Projekte haben euch auf das eine oder andere Album neugierig gemacht. Alle Track-Titel findet ihr in der Playlist in der Mixcloud und das gilt auch für den Rest der Show, in der ich dann, wie so oft, die Musik im Alleingang erzählen lassen möchte. Es wird Verbindungslinien zu Valentina Margaletti geben, zum Beispiel in den Songs vom tollen Sampler Japanese New Wave on Dub 1980 bis 85 oder von der Wiederveröffentlichung von Lee Perrys Früh-70er Meilenstein-Platte 14 Dub Blackboard Jungle auf Jan Lankes Weekend-Label. Es gibt frisch ausgegrabene äthiopische Musik zu hören, Tracks von zwei der vier gleichzeitig veröffentlichten neuen Alben von Mitgliedern der Krautpioniere Faust, ja, und ein Vorgeschmack auf die neue Platte von Saxophonist und Synthesist Josh Johnson, You Guess It, auf International Anthem. Es werden aber auch Tracks oder Songs auftauchen, die sich in meinem aktuellen Pool befinden, von denen ich gerade noch gar nicht weiß, ob sie in diesen zwei Stunden zum Einsatz kommen. In diesem Sinne, viel Spaß mit Broadcast 674 FM und Mixcloud.

Eine kleine Verschiebung in der Wahrnehmung. Eine Gehirnfunktionsstörung. Millimeter genügen und schon stehst du daneben. Wenn du beginnst, über Dinge nachzudenken, die vorher selbstverständlich waren, kannst du dir sicher sein, dass du auf die falsche Seite geraten bist. Wenn du auf einmal Autos siehst und dich fragst, wieso der Typ hinter dem Steuer, der bis zum Anschlag voller Hass ist, der seine Frau prügelt, dessen Hirn nicht mehr existiert, weil er es weggesoffen hat, wieso der ein Auto fahren darf, wenn du nicht mehr weißt, wo deine Wohnung steht und was du vorher in der Wohnung gemacht hast, wenn du Angst hast, auf deine Uhr zu schauen, weil du auf den Knochen blicken könntest, der sich unter der Uhr aufhält, ich sage dir, dann stimmt irgendwas nicht mehr.

linke Fenster schlägt nach innen links auf und das rechte würde nach innen rechts aufschlagen, wenn da nicht der Wasserhahn von der Spüle im Weg wäre. Ein bisschen kann man es schon aufmachen.

unruhig und wollen raus. Diese alte Mann an der rechten Fensterscheibe hin und her und sitzen bleiben und hin und her. Ich stelle also das linke Fenster von Kippen auf, zeige ihr, wo es hingeht und sie fliegt raus. Das wollte sie eigentlich gar nicht. Ich mache das Fenster zu. Sie sitzt draußen auf der Scheibe, tut beleidigt.

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1: Willkommen zu einer neuen Ausgabe von Upstairs, hier bei 674FM, mit mir und Mirs. Es ist Sonntag, ich glaube die beste Zeit, um guten Sound zu genießen. Ich hoffe, ihr seid auf der Couch, habt die Füße oben, lasst ihr mal die Seele baumeln und seid bereit für guten Sound.